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1: Island wird der Europäischen Union wohl nicht beitreten. Die isländische Bevölkerung hat am Wochenende mit 53% gegen einen Beitritt gestimmt. Island ist derzeit ja schon eng mit der EU wirtschaftlich verbunden, hat bei wichtigen Entscheidungen aber keine Mitsprache. Für die isländische Regierungschefin Kristrún Frostadóttir ist die Absage an die EU kein Rückschlag, sondern ein Sieg für die Demokratie in Island. Die NATO sieht derzeit keine Gefahr, dass Russland einen direkten Angriff auf einen Mitgliedstaat startet. Die NATO will aber wachsam bleiben, heißt es gestern in einer Aussendung. Zuletzt haben ja hybride Angriffe zugenommen. Russland wird ja auch hinter dem versuchten Anschlag mit Sprengstoffdrohnen am Flughafen Leipzig vermutet. Die Energiepreise sind im Juli in Österreich wieder deutlich gestiegen. Laut der Energieagentur kostet Haushaltsenergie aktuell um 5,7% mehr als noch vor einem Jahr und um 1,1% mehr als noch im Vormonat. Besonders stark verteuert haben sich Holzpellets mit über 31% und Heizöl mit knapp 27%. Auch die Treibstoffpreise sind zuletzt wegen dem Krieg im Iran wieder leicht angestiegen. E-Scooter dürfen künftig in den Wiener Öffis nur noch zu Stoßzeiten mitgenommen werden. Die Wiener Linien verschärfen ihre Regeln. Das bedeutet, wie bei Fahrrädern dürfen die Elektroroller künftig nur noch zwischen 9 und 15 Uhr und ab 18.30 Uhr mitgeführt werden. Die Regelung gilt an Wochentagen und ist bereits ab morgen in Kraft.
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4: Schönen guten Morgen heute am Montag, und heute sind einige Regenwolken auf Tour durch Österreich. Jetzt in der Früh und am Vormittag zwischen Vorarlberg und Niederösterreich wird es immer wieder nass. Es schüttet jetzt zum Beispiel in Salzburg bei 18 Grad und bis zu 31 Grad gehen sich heute im Laufe des Tages aus.
5: Das ist der Wochenstart und der Blick auf Österreich Straßen, und es läuft genauso, wie es laufen soll. Gute und vor allem sichere Fahrt.
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Oh yes, yes, yes, yes, yes. Wir starten rein in diesen Montagmorgen, der 31. August, mit den größten Hits der 80er. Gleich mal für euch Europe, Blondie und hier ist Man at Work. Ich bin Miriam.

der Final Countdown am Weg in Richtung Dusche. Ja, oder auch erst der Final Countdown im Sinne von, wir bewegen mal die große Zehe und versuchen aus dem Bett hinauszusteigen. Ach, viel zu früh, ich weiß. Wir machen seine Spur leichter mit den größten Hits der 80er. Hier für euch The Human League und Don't You Want Me. Schönen Montagmorgen.

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Das ist Radio Super Edis mit den größten Hits der 80er. Einen schönen wünsche ich euch. Da ist ein Sommerhit, der auf euch wartet. Ja, mit voller Power voraus. Hier ist Glenn Frey mit der Heat is on. Wünsche ich einen wunderschönen guten Morgen.

Richtig gewählt, die größten Hits der 80er, nur hier bei uns auf Radio Super 80s. Und wir schicken euch natürlich top informiert in den Tag, Wetternachrichten und Verkehr am Funk. Davor noch Susanne.

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1: Nach den tödlichen Schüssen bei einem Rave-Event in der Schweiz ist die Polizei nach wie vor auf der Suche nach einem oder nach mehreren Tätern. Eine 22-jährige Frau ist ja bei den Schüssen bei dem Rave ums Leben gekommen. Vier Männer und eine Frau wurden teils schwer verletzt. Die Polizei hat drei Hypothesen. Es könnte sich um einen Terrorakt, um einen Amoklauf oder um eine kriminelle Abrechnung handeln. Island wird der Europäischen Union wohl nicht beitreten. Die isländische Bevölkerung hat am Wochenende mit 53% gegen einen Beitritt gestimmt. Island ist derzeit ja schon eng mit der EU wirtschaftlich verbunden, hat bei wichtigen Entscheidungen aber keine Mitsprache. Für die isländische Regierungschefin Kristrún Frostadóttir ist die Absage an die EU kein Rückschlag, sondern ein Sieg für die Demokratie in Island. E-Scooter dürfen künftig in den Wiener Öffis nur noch zu Stoßzeiten mitgenommen werden. Die Wiener Linien verschärfen ihre Regeln. Das bedeutet, wie bei Fahrrädern dürfen die Elektroroller künftig nur noch zwischen 9 und 15 Uhr und ab 18.30 Uhr mitgeführt werden. Die Regelung gilt an Wochentagen und ist bereits ab morgen in Kraft. Rapid Wien bleibt Tabellenführer in der österreichischen Fußball-Bundesliga. Die Hütteldorfer gewinnen gestern das Spitzenspiel gegen Sturm Graz mit 3:1. In der Tabelle liegt Rapid Wien jetzt punktegleich mit dem LASK bei 12 Punkten. Für die Wiener Austria schaut es hingegen nicht ganz so gut aus. Die Veilchen verlieren gestern auch gegen Red Bull Salzburg mit 1:4 und sind jetzt das Schlusslicht in der Bundesliga.
2: Schönen guten Morgen heute am Montag und die Regenwolken sind auf Durchreise. Jetzt ist es in Oberösterreich immer wieder nass, in der Früh und am Vormittag zwischen Vorarlberg und Niederösterreich. Da immer wieder Regen, dazwischen auch Sonne und das bei maximal 31 Grad heute höchstens.
3: Hallo zu euch ins Auto, das ist der Blick auf Österreichs Straßen und wir sind gleich mal in Niederösterreich. A2 Richtung Wien, ein Unfall beim Knoten Vösendorf, da dauert es bereits länger. Auf der Tangente Richtung Süden von Hirstetten bis zum Knoten Prater Verzögerungen, dann geht es weiter nach Oberösterreich. Auf der A7 von Treffling bis zur Linzer Hafenstraße dauert es ungefähr 15 Minuten länger im Frühverkehr und zum Abschluss noch ein Unfall, ebenfalls in Oberösterreich, A1 Richtung Salzburg beim Mondsee hat es gekracht. Da dauert es bereits 15 Minuten länger. Gute und vor allem sichere Fahrt.
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Radio Super 80s hier an diesem Montag, dem 31. August. Da hätten wir den August auch schon wieder abgehackt. Wahnsinn! Ist ja irre. Also, bitte gebt mir mal Feedback, ob ihr das Gefühl habt auch, dass dieses Jahr gefühlt so schnipp. Wir sind schon wieder im Jahreswechsel. Das ist, Was ich euch versprechen kann, relativ zeitnah kommt Wetter, Nachrichten und Verkehr um Punkt, nämlich davor habe ich noch diesen tollen Song hier für euch. Fame!

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1: Nach einer Sturzflut im berühmten Grand Canyon im Westen der USA sind rund 15 Menschen nach wie vor vermisst. Die Flut hat fast alle Fußgängerbrücken zerstört. Bis gestern in der Früh wurden 62 Menschen in Sicherheit gebracht. Nach den anderen Menschen wird nach wie vor gesucht. Die NATO sieht derzeit keine Gefahr, dass Russland einen direkten Angriff auf einen Mitgliedsstaat startet. Die NATO will aber wachsam bleiben, heißt es gestern in einer Aussendung. Zuletzt haben ja hybride Angriffe zugenommen. Russland wird ja auch hinter dem versuchten Anschlag mit Sprengstoffdrohnen am Flughafen Leipzig vermutet. E-Scooter dürfen künftig in den Wiener Öffis nur noch zu Stoßzeiten mitgenommen werden. Die Wiener Linien verschärfen ihre Regeln. Das bedeutet, wie bei Fahrrädern dürfen die Elektroroller künftig nur noch zwischen 9 und 15 Uhr und ab 18.30 Uhr mitgeführt werden. Die Regelung gilt an Wochentagen und ist bereits ab morgen in Kraft. Rapid Wien bleibt Tabellenführer in der österreichischen Fußball-Bundesliga. Die Hütteldorfer gewinnen gestern das Spitzenspiel gegen Sturm Graz mit 3:1. In der Tabelle liegt Rapid Wien jetzt punktegleich mit dem LASK bei 12 Punkten. Für die Wiener Austria schaut es hingegen nicht ganz so gut aus. Die Veilchen verlieren gestern auch gegen Red Bull Salzburg mit 1:4 und sind jetzt das Schlusslicht in der Bundesliga.
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3: Schönen guten Morgen heute am Montag und nass beginnt die neue Woche. Jetzt zum Beispiel Regen in Salzburg, auch in Teilen von Oberösterreich. Die Regenwolken ziehen dann auch weiter. Zwischen Vorarlberg und Niederösterreich heute immer wieder nass. Dazwischen aber auch immer wieder Sonne, das bei 31 Grad höchstens.
4: Schönen guten Morgen zu euch ins Auto. Das ist der Blick auf Österreichs Straßen. In Oberösterreich auf der A7 Richtung Westautobahn blockiert ein defekter LKW auf der Vösbrücke einen Fahrstreifen. Der Rückstau reicht bis Dornach zurück. Und in der Steiermark auf der A9 Richtung Graz gibt es einen Unfall vor Leibnitz. Da ist aktuell nur die Überholspur frei. 15 Minuten Zeitverlust und das wirkt sich auch auf die Fahrt Richtung Graz aus, nämlich 15 Minuten bereits ab Wildon. Ansonsten läuft's, gute und vor allem sichere Fahrt.
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So fein kann ein Montag sein, nämlich mit einem richtig, richtig coolen Gewinnspiel. Ich sag mal, das solltet ihr nicht verpassen. Es ist wirklich geil. Davor habe ich noch Michael Jackson mit Leave Me Alone. Ich habe hier Fleetwood Mac und Everywhere. Mein Name ist Verena Schneider. Ich drücke jetzt schon mal die Daumen. Und ich sag dranbleiben. Nicht verpassen.

Das ist Radio Super 80s. Einen schönen Montag. Und ich hoffe, ihr seid bereit. Ich hoffe, ihr seid wirklich bereit, denn wir laden euch ein zu was richtig, richtig, richtig, richtig Coolen. 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Also ich drücke euch ganz, ganz fest die Daumen. Ja, und lauter drehen jetzt an diesem Morgen ist definitiv erlaubt.

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Das ist aber fein, das ist Radio Super 80s. Einen schönen wünsche ich euch. Na? Ah, wie herrlich ist das, oder? Was war das für ein mega Sommer? Mag sich jemand beschweren? Also, ja, ich hätte noch mehr im Wasser sein können. Mehr grillen, ja. Aber Klassiker war Schnips und er war auch schon wieder dabei. Wir genießen trotzdem unter Anführungszeichen den Spätsommer noch. Mit den Sommerhits aus den 80ern. Und dieser Song ist einfach meiner Meinung nach der ultimative Traum. Da in der Sekunde hat man das Gefühl, man sitzt irgendwo am Meer, es rauscht und man macht einfach nur... Wisst ihr, was ich meine? Hier ist für euch Chris Rea und On the Beach.

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Radio Super 80 ist hier. Schönen wünsche ich euch. Ja. Das ist ein guter Montag, oder? Ich finde auch. Ja, vor allen Dingen mit den größten Hits der 80er. Ich sage nur Laura Branigan hier für euch mit Spanish Eddie. Wünsche ich einen großartigen und fulminanten Start in diesem Tag.

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1: Vor der Nordküste von Zypern hat es gestern am Nachmittag ein schweres Schiffunglück gegeben. Eine Fähre auf dem Weg in Richtung Türkei kentert. Mindestens 8 Menschen sterben, viele weitere werden aber noch vermisst. Die Rettungskräfte können mit Hubschraubern oder auch mit Fischerbooten etwa 230 Menschen in Sicherheit bringen. Der Kapitän und 7 Crewmitglieder sind nach dem Fährunglück in Haft. Island wird der Europäischen Union wohl nicht beitreten. Die isländische Bevölkerung hat am Wochenende mit 53% gegen einen Beitritt gestimmt. Island ist derzeit ja schon eng mit der EU wirtschaftlich verbunden, hat bei wichtigen Entscheidungen aber keine Mitsprache. Für die isländische Regierungschefin Kristrún Frostadóttir ist die Absage an die EU kein Rückschlag, sondern ein Sieg für die Demokratie in Island. Die Energiepreise sind im Juli in Österreich wieder deutlich gestiegen. Laut der Energieagentur kostet Haushaltsenergie aktuell um 5,7% mehr als noch vor einem Jahr und um 1,1% mehr als noch im Vormonat. Besonders stark verteuert haben sich Holzpellets mit über 31% und Heizöl mit knapp 27%. Auch die Treibstoffpreise sind zuletzt wegen dem Krieg im Iran wieder leicht angestiegen. E-Scooter dürfen künftig in den Wiener Öffis nur noch zu Stoßzeiten mitgenommen werden. Die Wiener Linien verschärfen ihre Regeln. Das bedeutet, wie bei Fahrrädern dürfen die Elektroroller künftig nur noch zwischen 9 und 15 Uhr und ab 18.30 Uhr mitgeführt werden. Die Regelung gilt an Wochentagen und ist bereits ab morgen in Kraft.
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4: Schönen guten Morgen heute am Montag. Und heute gibt's für alle was. Da soll es keine Beschwerden geben, weil Sonne ist am Start. 31 Grad heiß wird's heute maximal und dazwischen auch ein bisschen Regen.
5: Hallo zu euch ins Auto, das ist der Blick auf Österreich. Straßen von West nach Ost in Tirol auf der A12 Richtung Kufstein zwischen Kramsach und Wörgl-West ein Unfall. Der ist im Baustellenbereich passiert, deshalb ist der rechte Fahrstreifen gesperrt. Aktueller Zeitverlust 20 Minuten. Und dann bleiben wir gleich auf der A12, allerdings jetzt Richtung Bregenz. Hier eine Viertelstunde Zeitverlust zwischen Wattens und Hall. Und dann noch ein Blick in die Steiermark. Auf die A9 Richtung Graz ein Unfall vor Leibnitz, da ist aktuell nur der Überholstreifen frei, plus 25 Minuten und die B69 ist gesperrt in der Steiermark in beiden Richtungen bei Straß. Da gibt es eine Umleitung vor Ort. Gute und vor allem sichere Fahrt.
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0: 80er, yes, ich habe für euch Genesis. Mr. Phil Collins ist mit Invisible Touch mit dabei. Außerdem Ashford und Simpson mit Solids. Und hier für euch Kenny Loggins und Footloose. Ich bin Verena Schneider. Habt einen richtig feinen Montag.
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So klingt der Montagvormittag bei euch in der Arbeit. Ja, mit den größten Hits der 80er und mit euren Musikwünschen, wenn ihr Lust, Laune und Bock habt. Lasst mich wissen, was ihr gerne hören wollt für euch, eure Kollegen oder euer Team. Jetzt online bei uns

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Kommen, ja! Ich hoffe, ihr grinst euch alle jetzt in der Firma an und smilet euch zu und gefühlt beginnen alle jetzt mitzuwippen mit den Sommerhits aus den 80ern.

so entspannt kann ein Montag sein mit den größten Hits der 80er. Einen wunderschönen in die Runde wünsche ich. Der Musikwunsch geht raus und zwar nämlich an die liebe Stefanie und zwar nämlich aus Salzburg. Sie schreibt: Hallo liebes Radio Super 80s Team, hallo liebe Verena, ich hätte gern Miami Sound Machine mit Bad Boy. Irgendwie ist das für mich ein Happy Sound, obwohl das mit dem Bad Boy, wir wollen da gar nichts reininterpretieren. Ganz, ganz liebe Grüße zu dir und hier ist dein Musikwunsch.

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1: Erstmals seit einem Monat haben sich die USA und der Iran wieder gegenseitig angegriffen. Die US-Streitkräfte haben in der Nacht auf heute zwei Raketenabschussrampen auf der iranischen Insel Larak beschossen. Teheran daraufhin kündigt Vergeltungsangriffe an und attackiert Jordanien und die Vereinigten Arabischen Emirate. Der Krieg im Iran läuft seit mittlerweile über einem halben Jahr. US-Präsident Donald Trump hat zu Beginn noch von einer mehrwöchigen Mission gesprochen. Nach dem tödlichen Fährunglück vor Zypern gestern Nachmittag sind jetzt 7 Crewmitglieder in Haft. Der Kapitän soll, während das Schiff gesunken ist, von Bord geflüchtet sein und die Passagiere ihrem Schicksal selbst überlassen haben. Einige der rund 260 Passagiere berichten daraufhin von verschlossenen Türen und Fluchtwegen. Mindestens 8 Menschen sind bei dem Unglück ums Leben gekommen, 18 weitere werden noch vermisst. Auf der indonesischen Insel Sumatra hat der Vulkan Sinabung heute für ein Naturschauspiel gesorgt. Der 2400 Meter hohe Feuerberg hat eine über 3000 Meter hohe Aschewolke in den Himmel gespuckt. Der Ausbruch dauert mindestens eine Stunde. Berichte über Verletzte gibt es nicht. Tennis-Superstar Novak Djokovic ist bei den US Open bereits in der allerersten Runde ausgeschieden. Der Serbe hat sich in seinem Auftaktspiel heute Nacht mehrfach auf dem Platz übergeben müssen und liefert sich dann einen 4,5-stündigen Kampf. Schlussendlich gewinnt dann der argentinische Außenseiter Mariano Navone. Djokovic sagt nach dem Spiel, dass ihn die Übelkeit heuer in fast jedem Spiel begleitet hat.
2: Am Vormittag regnerisch zwischen Nordtirol und Niederösterreich, sonnig von Kärnten bis ins Burgenland, dann aber immer regnerischer im Osten Österreichs. Am Nachmittag wieder Regenschau und Gewitter in den Bergen, am heißesten heute im Burgenland und in der Oststeiermark bei bis zu 32 Grad. Abend dann zwischen Nordtirol und der Steiermark wieder Regenschau und auch kräftige Gewitter. Morgen am Dienstag am Vormittag sehr sonnig, dann aber immer bewölkter, wieder Regenschau und Gewitter morgen in den Bergen.
3: Das ist der Blick auf Österreichs Straßen, euer Verkehrsupdate. Es läuft eigentlich ganz gut für den Wochenstart. Bissel Stau gibt es aber in der Steiermark. A9 Richtung Linz zwischen Lebring und Schachenwald. Da steht ein defekter LKW am rechten Fahrstreifen. Deshalb zäher Verkehr. Ihr verliert da momentan eine Viertelstunde. Ansonsten läuft's. Ich wünsche euch eine gute Fahrt.
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Vormittag mit den größten Hits der 80er, ja, und mit ABC, außerdem mit Casey and the Sunshine Band, mit den Pointer Sisters und mit jemandem, der uns einfach immer ein gutes Gefühl gibt, also mir zumindest. Hier ist Lionel Richie und Dancing on the Ceiling. Mein Name ist Verena Schneider, habt einen feinen Montag.

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1: Ich gestehe, ich habe ihn, glaube ich, 4 oder 5 Mal live gesehen, weil wenn man die Möglichkeit hat, ihn live zu sehen, ist das einfach nur grandios. Es ist wunderschön, er spielt ein bisschen mit dem Publikum und das Lustigste, was ich mit ihm einmal erlebt habe, während einem Konzert in der Wiener Stadthalle, ist ein Pärchen nach vorgelaufen und hat sein Hochzeitsfoto signieren lassen und er hat das dann auch gemacht und hat gesagt, er unterschreibt absichtlich so auf der einen Seite Elton und auf der anderen Seite John, damit, wenn sie sich scheiden lassen, zumindest jeder einen Teil davon hat. Er ist und bleibt einfach ein absoluter Ausnahmekünstler, der so charmant ist, ich finde, und irgendwie auch ein witziger Kerl. Diese Nummer ist einfach traumhaft. Hier ist Elton John und Nikita für euch auf Radio Super 80s. Wir spielen für euch die größten Hits der 80er.

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Das ist Radio Super Edi. Schön, dass ihr uns gewählt habt. Und diese Nummer ist diese eine Nummer, wie ich finde, dass wenn man im Auto sitzt, man jetzt lauter dreht. Ja. Und man es richtig, richtig fühlt. Und dann einfach nur mitsingt. Kann einfach alles. Hier ist Eric Carmen für euch mit Hungry Eyes. Habt einen feinen Montag.

Ja, da gibt's Womack and Womack für euch. Ja, aber nicht nur das. Alphaville steht schon in den Startlöchern. UB40 ebenfalls und Cutting Crew. Dabei gibt's aber mal Teardrops. Ich bin Verena Schneider. Habt einen schönen Montagvormittag.

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1: Erstmals seit einem Monat haben sich die USA und der Iran wieder gegenseitig angegriffen. Die US-Streitkräfte haben in der Nacht auf heute zwei Raketenabschussrampen auf der iranischen Insel Larak beschossen. Teheran daraufhin kündigt Vergeltungsangriffe an und attackiert Jordanien und die Vereinigten Arabischen Emirate. Der Krieg im Iran läuft seit mittlerweile über einem halben Jahr. US-Präsident Donald Trump hat zu Beginn noch von einer mehrwöchigen Mission gesprochen. Auf der indonesischen Insel Sumatra hat der Vulkan Sinabung heute für ein Naturschauspiel gesorgt. Der 2400 Meter hohe Feuerberg hat eine über 3000 Meter hohe Aschewolke in den Himmel gespuckt. Der Ausbruch dauert mindestens eine Stunde. Berichte über Verletzte gibt es nicht. Vor der Küste von Jesolo ist gestern Abend eine 20 Meter lange Luxusjacht in Brand geraten und gesunken. 10 Menschen an Bord, darunter der Kapitän, konnten rechtzeitig von der Küstenwache gerettet werden. Verletzt wurde niemand. Die Feuerwehr hat das Feuer zwar löschen können, das Schiff ist aber trotzdem komplett gesunken. Es besteht jetzt die Gefahr einer Meeresverschmutzung vor Jesolo durch den Dieselkraftstoff. Tennis-Superstar Novak Djokovic ist bei den US Open bereits in der allerersten Runde ausgeschieden. Der Serbe hat sich in seinem Auftaktspiel heute Nacht mehrfach auf den Platz übergeben müssen und liefert sich dann einen 4,5-stündigen Kampf. Schlussendlich gewinnt dann der argentinische Außenseiter Mariano Navone. Djokovic sagt nach dem Spiel, dass ihn die Übelkeit heuer in fast jedem Spiel begleitet hat.
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3: Regenschauer aktuell noch in Niederösterreich, kurz vor St. Pölten, vereinzelt aber Wolken- und Nebelfelder mit dabei im Tiroler Unterland oder auch in Osttirol. Dann einmal einiges an Sonne und am Nachmittag dann wieder Regenschauer und Gewitter in den Bergen. Am heißesten heute im Burgenland und der Oststeiermark 32 Grad. Dann morgen am Dienstag, am Vormittag so sonnig, dann aber immer bewölkter, wieder Regenschauer und Gewitter morgen in den Bergen.
4: Ich werfe mit euch einen Blick auf Österreichs Straßen, Steiermark A9 Richtung Linz, zwischen Lebring und Schachenwald. Der defekte LKW steht da immer noch am rechten Fahrstreifen. Zäher Verkehr 15 Minuten plus. Auch in Graz stadtauswärts auf der Plüdemannstraße und St. Peter Hauptstraße gibt's Stau. 20 Minuten mehr Fahrzeit. Salzburg A10 Richtung Salzburg zwischen Spital Ost und dem Knotenspital. Da hat's gekracht. Der rechte Fahrstreifen ist gesperrt. Ihr verliert da momentan 15 Minuten. Und Reiseverkehr gibt's noch in Tirol. A13 Richtung Bozen zwischen Matrei und Nösslach. 15 Minuten plus. Gute Fahrt euch.
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Eure Musikwünsche, die sind eingetrudelt hier bei uns auf Radio Super 80s. Gewünscht ist Peter Cetera mit Glory of Love und zwar für die Angelika aus Wien. Spielen wir gleich. Außerdem haben wir noch Ich hätte gerne a good heart für die liebe Katharina und zwar aus Baden. Bitteschön, schönen Montag.

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Radio Super 80s hier an diesem Montag mit euren Musikwünschen. Her damit, jetzt online bei uns auf super80s.at. Reinklicken, Musikwunsch abgeben

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1: Gegen den inhaftierten Investor René Benko gibt es neue Ermittlungen und neue Vorwürfe. Laut der Kronenzeitung und dem Standard soll Benko Unterschriften von 3 Signa-Investoren erst nachträglich auf einen Gesellschafterbeschluss eingefügt haben. Es sei um seinen Verdienstvertrag gegangen. Zudem soll er Gelder an eine Gesellschaft überwiesen haben, die nicht aus seinem Vermögen stammen. Benko bestreitet alle Anschuldigungen. In Polen ist in der Nacht auf heute ein Feuer in einer Drohnenfabrik ausgebrochen. Der Brand in der 150 Kilometer südlich von Warschau gelegenen Fabrik ist mittlerweile gelöscht. Verletzt wurde niemand. Der polnische Geheimdienst prüft jetzt, ob es sich um Sabotage handeln könnte. Die Fabrik stellt nämlich unter anderem Kampfdrohnen für die polnische Armee her. Die Bundeswettbewerbsbehörde ermittelt jetzt gegen den Essenslieferanten Foodora. Es besteht nämlich der Verdacht, dass das Unternehmen seine marktbeherrschende Stellung missbraucht hat. Foodora und Lieferando dominieren derzeit ja den Markt in Österreich. Die Betriebsbundeswettbewerbsbehörde kritisiert unter anderem bedenkliche Vertragsklauseln und Strafgebühren für die Gastronomie. Die Bundesregierung verlängert die Spritpreisbremse um ein weiteres Monat. Bis Ende September wird die Mineralölsteuer um 1,9 Cent pro Liter gesenkt. Ebenfalls fortgesetzt wird die Regelung, dass Tankstellen Preissenkungen bei den internationalen Preisnotierungen verpflichtend und sofort weitergeben müssen. Die Margenbeschränkungen bei Gewinnen bleibt aber ausgesetzt, teilt das Wirtschaftsministerium heute mit. Die ÖVP spricht sich nämlich dagegen aus.
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4: 26 Grad aktuell in Wien, 23 Grad in St. Pölten und Salzburg, 22 in Linz und Innsbruck momentan. Größtenteils sonnig, nur hier da mal ein paar Wolken am Himmel, aber im Laufe des Nachmittags dann wieder Regenschau und Gewitter in den Bergen. Dann am Abend zwischen Nordtirol und der Steiermark wieder Regenschau und auch kräftige Gewitter. Morgen am Dienstag am Vormittag sehr sonnig, dann aber ab Mittag immer bewölkter und auch wieder Regenschau und Gewitter in den Bergen morgen.
5: Das ist der Blick auf Österreichs Straßen, euer Verkehrsupdate. Das ist wichtig jetzt für euch in Tirol. A12 zwischen Imst und Ötztal, da hat es gekracht. Deswegen ist da der Robbenauer Tunnel gesperrt. Am besten ausweichen über die B171 und auch auf der B186 talauswärts ab Umhausen. Da sind einige unterwegs, eine halbe Stunde verliert ihr da. Und Linz stadteinwärts bei der Autobahnabfahrt Urfahr ist ein Unfall passiert. Deswegen kurzer Stau. Ansonsten läuft's. Ich wünsche euch eine gute und vor allem sichere Fahrt.
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So muss der Montagmittag sein mit den größten Hits der 80er, mit Man Without Hats, mit Stevie Wonder und mit Tom Petty. Ich bin Verena Schneider, habt einen feinen.

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So nicht anders gingen die größten Hits der 80er und dieser Song geht raus und zwar an den lieben Philipp. Der Philipp ist in Innsbruck zu Hause und er sagt, durch uns ist er wieder auf diesen Song gestoßen und jetzt könnt ihr ihn rund um die Uhr hören. Wham mit Club Tropicana. Alle Musikwünsche jetzt online.

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So ist ein Montag auf Radio Super 80s mit den größten Hits der 80er. 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Hier ist für euch Icehouse.

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1: In Polen ist in der Nacht auf heute ein Feuer in einer Drohnenfabrik ausgebrochen. Der Brand in der 150 Kilometer südlich von Warschau gelegenen Fabrik ist mittlerweile gelöscht. Verletzt wurde niemand. Der polnische Geheimdienst prüft jetzt, ob es sich um Sabotage handeln könnte. Die Fabrik stellt nämlich unter anderem Kampfdrohnen für die polnische Armee her. Gegen den inhaftierten Investor René Benko gibt es neue Ermittlungen und neue Vorwürfe. Laut der Kronenzeitung und dem Standard soll Benko Unterschriften von 3 Signa-Investoren erst nachträglich auf einen Gesellschafterbeschluss eingefügt haben. Es sei um seinen Verdienstvertrag gegangen. Zudem soll er Gelder an eine Gesellschaft überwiesen haben, die nicht aus seinem Vermögen stammen. Benko bestreitet alle Anschuldigungen. Die Bundeswettbewerbsbehörde ermittelt jetzt gegen den Essenslieferanten Foodora. Es besteht nämlich der Verdacht, dass das Unternehmen seine marktbeherrschende Stellung missbraucht hat. In Österreich gibt es ja gerade mal 2 größere Lieferdienste, darunter Foodora. Dadurch ist die Gastronomie abhängig von den Lieferdiensten. Die Bundeswettbewerbsbehörde kritisiert heute unter anderem bedenkliche Vertragsklauseln mit den Restaurants und Strafgebühren, die zu Ungunsten der Gastronomie fallen. Die Bundesregierung verlängert die Spritpreisbremse um ein weiteres Monat. Bis Ende September wird die Mineralölsteuer um 1,9 Cent pro Liter gesenkt. Ebenfalls fortgesetzt wird die Regelung, dass Tankstellen Preissenkungen bei den internationalen Preisnotierungen verpflichtend und sofort weitergeben müssen. Die Margenbeschränkungen bei Gewinnen bleibt aber ausgesetzt, teilt das Wirtschaftsministerium heute mit. Die ÖVP spricht sich nämlich dagegen aus.
2: 26 Grad aktuell in Wien, 23 Grad in St. Pölten und Salzburg, 22 in Linz und Innsbruck momentan. Größtenteils sonnig, nur hier da mal ein paar Wolken am Himmel, aber im Laufe des Nachmittags dann wieder Regenschauer und Gewitter in den Bergen. Dann am Abend zwischen Nordtirol und der Steiermark wieder Regenschauer und auch kräftige Gewitter. Morgen am Dienstag am Vormittag sehr sonnig, dann aber ab Mittag immer bewölkter und auch wieder Regenschauer und Gewitter in den Bergen morgen.
3: Das ist der Blick auf Österreichs Straßen, euer Verkehrsupdate. Das ist wichtig jetzt für euch in Tirol. A12 zwischen Imst und Ötztal, da hat es gekracht. Deswegen ist da der Robbenauer Tunnel gesperrt. Am besten ausweichen über die B171 und auch auf der B186 talauswärts ab Umhausen. Da sind einige unterwegs, eine halbe Stunde verliert ihr da. Und Linz stadteinwärts bei der Autobahnabfahrt Urfahr ist ein Unfall passiert. Deswegen kurzer Stau. Ansonsten läuft's. Ich wünsche euch eine gute und vor allem sichere Fahrt.
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Es ist Montag und dass der Tag trotzdem ein guter werden kann, dafür sorgen wir hier auf Radio Super 80s. Also kurz zurücklehnen, durchatmen und den restlichen Montag-Arbeitstag in die Tasche stecken. Mit den größten Hits der 80er ist das mit Leichtigkeit möglich, also einfach dranbleiben und sich zurückversetzen in die Musik der besten Generation der 80er. Genießt es, viel Spaß an diesem Montag kurz nach 13 Uhr mit den Romantics und Talking in Your Sleep.

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Bei uns gibt's nur gute Laune auf Radio Super 80s und deshalb möchte ich euch schon mal dazu gratulieren, dass ihr heute schon mal zumindest eine geniale Entscheidung getroffen habt, denn ihr habt euch für Radio Super 80s entschieden und gegen Stille. Und das ist immer eine gute Entscheidung, denn wir haben die größten Hits der 80er und bringen die Sonne sogar in euer Büro. Sun Street.

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Schönen Mittag auf Radio Super 80s am Montag, den 31. August. Ich hoffe, ihr habt eure Mittagspause gut genutzt und seid jetzt wohlgenährt und gestärkt für die zweite Tageshälfte in der Arbeit. Aber mit Radio Super 80s im Ohr geht alles natürlich um einiges leichter. Ich habe heute den ganzen Tag noch gar nichts gegessen, das ist irgendwie so mein Problem. Aber ich bekomme es trotzdem hin, denn die größten Hits der 80er, die motivieren mich. Und jetzt esse ich auch nichts mehr, jetzt zahlt sich auch nicht mehr aus. Bis am Abend schaffen wir das mit den größten Hits der 80er, The Common Arts und Sarah Jane Morris.

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1: Die Wirtschaftskammer warnt heute vor hohen Kosten und Wettbewerbsnachteilen durch das geplante Klimagesetz der Bundesregierung. Vor allem die Klimaneutralität bis 2040 sieht man mit großer Sorge. Die EU hat sich das Ziel ja erst für 2050 gesetzt. Laut Wirtschaftskammer würde der Umbau des Energiesystems deutlich teurer werden, wenn man 10 Jahre weniger Zeit hat. Die USA und der Iran haben sich erstmals seit Wochen wieder gegenseitig angegriffen. Die US-Armee hat gestern Raketenwerfer auf der iranischen Insel Larak in der Straße von Hormuz attackiert. Die iranischen Revolutionsgarden melden dabei Tote und Verletzte. Der Iran hat daraufhin US-Ziele in Jordanien und den Vereinigten Arabischen Emiraten angegriffen. Die EU nimmt ChatGPT, Reddit und Roblox an kürzere Leinen. Die drei Plattformen haben die Schwelle von 45 Millionen Nutzerinnen und Nutzern pro Monat überschritten und müssen sich daher an strengere EU-Regeln halten. Sie haben jetzt 4 Monate Zeit, um sich auf die neuen Vorgaben einzustellen. Die Ausgaben für die Kinder- und Jugendhilfe sind im Jahr 2025 deutlich gestiegen. Laut Statistik Austria sind 11,4% mehr ausgegeben worden als im Jahr davor. Insgesamt waren es 1,1 Milliarden Euro. In Wien sind dabei die meisten Mittel aufgewendet worden, gefolgt von Niederösterreich und der Steiermark.
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2: Das Wetterupdate zur Sonne. Heute Nachmittag auch mal ein paar Schauerwolken möglich. Es ist gewittrig. Im Südosten sind durchaus 32 Grad möglich. Sonniger Dienstag, nur Zierwolken morgen bis zu 28 Grad. Mittwoch unbeständig, zunehmend bewölkt und nass. Es bleibt aber warm mit bis zu 29 Grad. Das ist auf den Straßen los. Niederösterreich. Auf der S1 ist der Tunnel Vösendorf gesperrt Richtung Südautobahn. Nach einem Unfall. Ausweichen geht über die Tangente und die A4. B317 bei Wildbad Einöd. Eine Unfallstelle in beiden Richtungen. Verzögerungen von bis zu 30 Minuten. Tirol B179 Richtung Nassereit. Stau auf der Umfahrung Reute. Salzburg A10 Richtung Salzburg. 20 Minuten länger vor dem Helbersberg-Tunnel. Gute Fahrt.
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Einen wunderschönen Start in die volle Stunde. Es ist kurz nach 14 Uhr und Schritt für Schritt kommt er näher. Unser bester Freund des Montags, der Feierabend. Dranbleiben, Irene Cara.

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Ja, so schließt man die besten Deals ab, oder? Mit einem Kuss. Jason Donovan hier auf Radio Super 80s. Könnte auf der Arbeit vielleicht ein bisschen komisch rüberkommen, also nicht zu wörtlich nehmen. Ich glaube, da geht es um ein bisschen was anderes. Keinen Deal sealen, sondern vielleicht eine Beziehung. Aber schauen wir mal, wie ihr das interpretiert, ist euch überlassen. Wir machen weiter mit Kylie Minogue und der Locomotion.

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Schön, dass ihr da seid hier auf Radio Super 80s. Ja, es gibt so viele Dinge, denen wir als Menschen nachlaufen. Reichtum, irgendwelche Gegenstände, die eigentlich gar nicht so wichtig sind und vergessen dabei die wichtigste Ressource und das beste Geschenk, das man bekommen kann und das man jemandem schenken kann. Das ist nämlich die Zeit. Denn wenn man Zeit bekommt und Zeit herschenkt, dann können wunderschöne Dinge passieren. Nena hat einen Vorschlag, was passieren könnte, wenn ihr etwas Zeit für sie habt. 99 Luftballons.

Sascha Walter hier für euch und ich brauche immer wieder so einen kleinen Motivationsschub, so Songs mit einer Aufbruchstimmung, die mich eigentlich nur dazu motivieren, direkt etwas anzugehen, das schon länger herumliegt, und der nächste Song ist so einer, Billy Joe.

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1: Die Spritpreisbremse wird um ein weiteres Monat verlängert. Bis Ende September wird die Mineralölsteuer um 1,9 Cent pro Liter gesenkt. Ebenfalls fortgesetzt wird die Regelung, dass die Tankstellenpreissenkungen bei den internationalen Preisnotierungen verpflichtend und rasch weitergeben müssen. Die Margenbeschränkung bleibt ausgesetzt, teilt das Wirtschaftsministerium heute in einer Aussendung mit. Die USA und der Iran haben sich erstmals seit Wochen wieder gegenseitig angegriffen. Die US-Armee hat gestern Raketenwerfer auf der iranischen Insel Larak in der Straße von Hormuz attackiert. Die iranischen Revolutionsgarden melden dabei Tote und Verletzte. Der Iran hat daraufhin US-Ziele in Jordanien und den Vereinigten Arabischen Emiraten angegriffen. Die Wirtschaftskammer warnt heute vor hohen Kosten und Wettbewerbsnachteilen durch das geplante Klimagesetz der Bundesregierung. Vor allem die Klimaneutralität bis 2040 sieht man mit großer Sorge. Die EU hat sich das Ziel ja erst für 2050 gesetzt. Laut Wirtschaftskammer würde der Umbau des Energiesystems deutlich teurer werden, wenn man 10 Jahre weniger Zeit hat. Ein ehemaliger Funktionär des SCA Altach ist jetzt weltweit für alle fußballbezogenen Tätigkeiten gesperrt worden. Der Mann hat zwischen 2018 und 2025 Spielerinnen in der Umkleide heimlich gefilmt und fotografiert. Die österreichische und die internationale Spielergewerkschaft haben die Sperre beantragt.
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4: Das Wetterupdate zur Sonne. Heute Nachmittag auch mal ein paar Schauerwolken möglich. Es ist gewittrig. Im Südosten sind durchaus 32 Grad möglich. Sonniger Dienstag, nur Zierwolken morgen bis zu 28 Grad. Mittwoch unbeständig, zunehmend bewölkt und nass. Es bleibt aber warm mit bis zu 29 Grad. Kurzes Update von den Straßen. Tangente in Wien Richtung Kagran, Stau zwischen Gürtelausfahrt und Knotenprater. B317 in der Steiermark. Bei Wildbad Einöd ist ein Unfall passiert. Es gibt jeweils 45 Minuten Zeitverlust in jede Richtung. Ausweichen geht zum Beispiel über die Görschitztalstraße. Und Salzburg A10 Richtung Salzburg vor dem Helbersberg-Tunnel ein Unfall bei Werfen. Es kann 50 Minuten länger dauern. Gute Fahrt!
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Schönen Montag, ich hoffe, ihr habt ein wunderbares Wochenende gehabt und ich habe wirklich gute Neuigkeiten zu diesem Thema. Das nächste Wochenende kommt wieder. Einfach dranbleiben und Radio Super 80s rund um die Uhr hören und die Zeit vergeht wie im Flug.

Sascha Walter hier für euch am Montag im Endspurt Richtung Feierabend. Und es gibt immer wieder ein paar Herausforderungen oder Widrigkeiten, wie man so schön sagt, die es einfach zu überwinden gilt. Und da darf man eine wichtige Sache nicht vergessen. Ganz egal, wie aussichtslos es gerade wirkt, ein bisschen Hoffnung gibt's immer. Und die muss man festhalten und dann wird alles gut. Eddie Grant für euch mit Give Me Hope. Joanna, einen wunderschönen Montag allerseits.

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1: Es ist ja nie zu spät für Tanzstunden. Ich meine, für mich ist es schon zu spät, weil ich habe einfach kein Talent. Aber vielleicht könnte ich es gerade deshalb brauchen. Einen Tanz, den habe ich aber irgendwie im Blut. Denn sobald diese Melodie ertönt, bin ich bereit und weiß genau, was ich zu tun habe. Natürlich Lambada, einer der größten Sommerhits der 80er, der nicht nur in den 80s so groß war. Bis heute bewegt er unzählige Menschen. Also, lasst euch bewegen. Viel Spaß mit unserem oder einem unserer größten Sommerhits der 80er hier auf Radio Super 80s.

Ja, man kann schon mal high on emotion sein, wenn man auf die Uhr schaut. Kurzer Blick zur Uhr und die Glücksgefühle steigen hoch, ich sag's euch, denn der Feierabend ist bald da. Wir bringen euch dorthin und darüber hinaus hier auf Radio Super 80s. Das ist unsere Verpflichtung. Gern geschehen, schön, dass ihr da seid. Wir feiern die größten Hits der 80er mit euch gemeinsam. Man at Work.

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1: Die Begutachtungsfrist für die geplante Bundesstaatsanwaltschaft ist heute zu Ende gegangen. Insgesamt sind 830 Stellungnahmen eingegangen, und zwar überwiegend ablehnende. Hauptkritikpunkt ist die weiterhin mögliche politische Einflussnahme. Die Grünen fordern einen Neustart des Gesetzesvorhabens. Nach den tödlichen Schüssen bei einem Techno-Rave im Kanton Aargau hat die Polizei einen Verdächtigen festgenommen. Es handelt sich um einen 43 Jahre alten Schweizer, teilen die Polizeibeamten mit. Er ist in der Nacht zum Montag gegen 1 Uhr unter dringendem Tatverdacht festgenommen worden. Die Polizei geht inzwischen von einem Einzeltäter aus. Nähere Einzelheiten will sie im Laufe des Tages mitteilen. Der Stellenabbau beim steirischen Technologiekonzern AVL List ist noch immer nicht abgeschlossen. Nach mehreren Kündigungswellen in den vergangenen 2,5 Jahren müssen jetzt wieder 180 Jobs gestrichen werden. Ursache ist weiterhin unter anderem die zurückhaltende Investitionsbereitschaft am deutschen Markt, heißt es. Zudem hätten sich erwartete Projekte weiter verschoben. Ein ehemaliger Funktionär des SCA Altach ist jetzt weltweit für alle fußballbezogenen Tätigkeiten gesperrt worden. Der Mann hat zwischen 2018 und 2025 Spielerinnen in der Umkleide heimlich gefilmt und fotografiert. Die österreichische und die internationale Spielergewerkschaft haben die Sperre beantragt.
2: Die Wetteraussichten für heute Abend: zunehmend nass, teils kräftige Gewitter dabei im Bergland, 9 bis 19 Grad, dann die Tiefstwerte über Nacht. Ruhiger Tag morgen am Dienstag, sonnig und trocken, bis zu 28 Grad. Mittwoch im Verlauf des Tags immer mehr Schauer, gewittrig und warm. 28 Grad sind möglich. Das ist auf den Straßen los. Niederösterreich A2 Richtung Wien. Im Baustellenbereich zwischen Wiener Neustadt und Wöllersdorf steht ein defektes Auto. Am besten ausweichen über die baulich getrennte rechte Spur. Tangente in Wien Richtung Kranstau zwischen Hansenkurve und Knotenprater. Steiermark B317, ein Unfall bei Wildbad Einöd. In beiden Richtungen dauert es länger, bis zu 45 Minuten. Linz A7 Richtung Westautobahn, Stau zwischen Wiener Straße und Salzburger Straße. Die B152 ist momentan gesperrt zwischen Weißenbach und Steinbach. Dieses Flugzeugwrack wird aus dem See gehoben. Ausweichen geht über die B145. Und Salzburg A10 Richtung Salzburg vor dem Helbersbergtunnel, 30 Minuten Zeitverlust. Gute Fahrt!
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3: Man muss ja im Alltag immer wieder raus aus der Komfortzone und irgendetwas erledigen, auf das man eigentlich gar keine Lust hat. Deshalb würde ich sagen, warum bei der Musik auch so wählerisch sein? Einfach in eure Komfortzone, in die Welt der größten Hits der 80er. Da können wir einiges bieten hier auf Radio Super 80s, nämlich die größten Hits der 80er. Ja, davon haben wir eine ganze Menge, wenn ich euch ja unsere Tracks allein sage, bitte. Ich habe Captain Sensible, Diana Ross und Electric Light Orchestra mit Don't Bring Me Down. Einen schönen Start in die volle Stunde.

Ja, wenn der Captain nicht versteht, um was es geht und immer sagt, what, dann habe ich eine Übersetzung. Ja, lieber Captain, wir haben eine Reise geplant. Wo es hingeht, das sagt dir jemand anderes, nämlich Mary Head.

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1: Sascha Walter hier und ich habe eine Empfehlung für einen Klingelton. Es ist heutzutage ja schwierig, einen guten Klingelton noch zu finden. Und da habe ich den perfekten. Ja, einfach Bobby McFerrin und dieser Song hier.

Das letzte Einhorn, Last Unicorn von America für euch auf Radio Super 80s. Ja, wir haben ein Einhorn hier, wie ihr seht, ja. Also einen Song, der sogar heißt, nur gerade eben. Aber wir haben auch Songs, die wie ein Wunder wirken, weil sie einfach Dauerbrenner sind seit den 80s. Und die Rede ist von Maniac und Michael Zambello. Also kurz aufstehen, vielleicht noch die Jalousien runterziehen, dass euch niemand sieht, und abshaken. Los geht's mit Maniac.

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1: Die Begutachtungsfrist für die geplante Bundesstaatsanwaltschaft ist heute zu Ende gegangen. Insgesamt sind 830 Stellungnahmen eingegangen, und zwar überwiegend ablehnende. Hauptkritikpunkt ist die weiterhin mögliche politische Einflussnahme. Die Grünen fordern einen Neustart des Gesetzesvorhabens. Nach den tödlichen Schüssen bei einem Techno-Rave im Kanton Aargau hat die Polizei einen Verdächtigen festgenommen. Es handelt sich um einen 43 Jahre alten Schweizer, teilen die Polizeibeamten mit. Er ist in der Nacht zum Montag gegen 1 Uhr unter dringendem Tatverdacht festgenommen worden. Die Polizei geht inzwischen von einem Einzeltäter aus. Nähere Einzelheiten will sie im Laufe des Tages mitteilen. Der Stellenabbau beim steirischen Technologiekonzern AVL List ist noch immer nicht abgeschlossen. Nach mehreren Kündigungswellen in den vergangenen 2,5 Jahren müssen jetzt wieder 180 Jobs gestrichen werden. Ursache ist weiterhin unter anderem die zurückhaltende Investitionsbereitschaft am deutschen Markt, heißt es. Zudem hätten sich erwartete Projekte weiter verschoben. Ein ehemaliger Funktionär des SCA Altach ist jetzt weltweit für alle fußballbezogenen Tätigkeiten gesperrt worden. Der Mann hat zwischen 2018 und 2025 Spielerinnen in der Umkleide heimlich gefilmt und fotografiert. Die österreichische und die internationale Spielergewerkschaft haben die Sperre beantragt.
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2: Die Wetteraussichten für heute Abend: zunehmend nass, teils kräftige Gewitter dabei im Bergland, 9 bis 19 Grad, dann die Tiefstwerte über Nacht. Ruhiger Tag morgen am Dienstag, sonnig und trocken, bis zu 28 Grad. Mittwoch im Verlauf des Tags immer mehr Schauer, gewittrig und warm. 28 Grad sind möglich. So, Update von den Straßen. Tangente in Wien Richtung Kagran-Stauz zwischen Hansenkurve und Knoten-Prater. Bei der Währinger Straße hat ein LKW die Oberleitung beschädigt. Das ist Ecke Spitalgasse. Alle Straßenbahnen fahren derzeit nicht in diesem Bereich. Es gibt Stau im Umkreis. Steiermark B317 bei Wildbad Einöd gibt es noch immer Arbeiten. Das kostet 30 Minuten in jede Richtung. Ausweichen geht zum Beispiel über die B93. Kärnten A10 Richtung Salzburg. Blockabfertigung vor dem Katschbergtunnel. 20 Minuten länger. Linz A7 Richtung Westautobahn. Stau zwischen Wiener Straße und Salzburger Straße. Auch auf der Umfahrung Traun staut es immer wieder bei Heid. Und Salzburg A10 bei Werfen vor dem Helbersbergturm. 20 Minuten länger Richtung Salzburg. Gute Fahrt.
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4: Ja, ich wünsche euch auf jeden Fall einen super Feierabend, und den werdet ihr auch haben, wenn ihr Radio Super 80s hört. Wir schauen nämlich auf euch mit den größten Hits der 80er und bringen euch sicher nach Hause. Ja, wieder mal einen Tag geschafft, und da können wir uns einmal stolz selbst auf die Schulter klopfen. Machen wir ja viel zu selten, sage ich. Und deshalb wäre jetzt vielleicht der richtige Moment, sich selbst auf die Schulter zu klopfen und mit wunderbarer Musik zu belohnen. Ich habe so wunderbare Songs in diese Playlist gepackt. Ich habe was von Kim Wilde, ich habe Danny Wilson, Mary's Prayer und Aha mit dem Cry Wolf. Schönen Montag, Feierabend.

Eine so legendäre Melodie, Cambodia von Kim Wilde. Ja, und wir haben so viele legendäre Songs, die seit den 80ern auf Dauerschleife laufen und trotzdem einfach noch dieses Bedürfnis nach mehr nie stillen können. Also, weiter geht's mit Soul Sister.

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1: Der Sommer ist nicht mehr sonderlich lang. Wir haben den 31. August, also müssen wir wirklich jede Sekunde ausschöpfen und genießen. Und deshalb haben wir einen der größten Sommerhits der 80er für euch.

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1: Die Begutachtungsfrist für die geplante Bundesstaatsanwaltschaft ist heute zu Ende gegangen. Insgesamt sind 830 Stellungnahmen eingegangen, und zwar überwiegend ablehnende. Hauptkritikpunkt ist die weiterhin mögliche politische Einflussnahme. Die Grünen fordern einen Neustart des Gesetzesvorhabens. Nach den tödlichen Schüssen bei einem Techno-Rave im Kanton Aargau hat die Polizei einen Verdächtigen festgenommen. Es handelt sich um einen 43 Jahre alten Schweizer, teilen die Polizeibeamten mit. Er ist in der Nacht zum Montag gegen 1 Uhr unter dringendem Tatverdacht festgenommen worden. Die Polizei geht inzwischen von einem Einzeltäter aus. Nähere Einzelheiten will sie im Laufe des Tages mitteilen. Der Stellenabbau beim steirischen Technologiekonzern AVL List ist noch immer nicht abgeschlossen. Nach mehreren Kündigungswellen in den vergangenen 2,5 Jahren müssen jetzt wieder 180 Jobs gestrichen werden. Ursache ist weiterhin unter anderem die zurückhaltende Investitionsbereitschaft am deutschen Markt, heißt es. Zudem hätten sich erwartete Projekte weiter verschoben. Die Wirtschaftskammer warnt heute vor hohen Kosten und Wettbewerbsnachteilen durch das geplante Klimagesetz der Bundesregierung. Vor allem die Klimaneutralität bis 2040 sieht man mit großer Sorge. Die EU hat sich das Ziel ja erst für 2050 gesetzt. Laut Wirtschaftskammer würde der Umbau des Energiesystems deutlich teurer werden, wenn man 10 Jahre weniger Zeit hat.
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4: Die meisten Gewitterzellen in Tirol, aber auch im Salzburger Pinzgau sehe ich welche. Auch an der Grenze Lungau-Steiermark oder am Packsattel. Das sind kleine, aber doch einige, und diese dann heftig. Alle anderen haben es fein. Fein und trocken, dafür morgen Dienstag bei 22 bis 28 Grad. Am Mittwoch der nächste Sonne-Wolken-Hop-on, Hop-off. Hier ist der Verkehrsüberblick für den Montagabend, und er startet in Salzburg, A1 Richtung Deutschland bei der Raststation Walserberg. Da steht ein defektes Auto, bitte Vorsicht. Jetzt nach Wien zur Tangente A23 Richtung Kagran einmal. Stau zwischen der Hansumkurve und dem Knoten Prater. Stau auch auf der A4 stadteinwärts ab Simmering. Und in der Gegenrichtung kurzer Stau vor dem Knoten Kaisermühl, noch da bitte Vorsicht. Innerstädtisch die Staupunkte in Wien: Brigitte-Nauerlände, Franz-Josefs-Quai, Grünberg- und Altmannsdorfer-Straße stadtauswärts, Währinger-Gürtel bei der Nussdorfer Straße und abschnittsweise Wiedner, Landstraße und Margarete. In die Steiermark zur B317 in beiden Richtungen bei Wildbad Einöd. Da gibt es Arbeiten und 20 Minuten Zeitverlust. Ausweichen geht zum Beispiel über die B93. Oberösterreich B3, das ist die Donaubundesstraße. In Mauthausen ist ein Unfall passiert. Ihr werdet da immer wieder angehalten. Es staut natürlich in beiden Richtungen. B152, auch in beiden Richtungen zwischen Weißenbach und Steinbach gesperrt wegen Arbeiten nach einer Flugzeugbergung. Ausweichen geht über die B145. Gute Fahrt!
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5: Ein Feierabend muss zelebriert werden, und deshalb seid ihr hier auf Radio Super 80s auch absolut richtig. Wir haben die größten Hits der 80er, so viele geniale Songs. Ich habe was von Christopher Cross, Arthur's Team. Ich habe Pointer Sisters mit Fire, Phil Collins mit Don't Lose My Number, und den Anfang macht eine Gitarre, eine E-Gitarre, die euch perfekt nach Hause begleitet, von den Doobie Brothers.

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Der 31. August und wir müssen der Wahrheit ins Gesicht blicken. Der Sommer verabschiedet sich langsam. Die Sommerferien sind bald für einen Teil von uns in Österreich vorbei. Ja, und dann geht's wieder weiter. Es wird kälter. Egal. Ich revidiere meine Aussage. Wir reden nicht drüber. Wir genießen den Moment. Und darüber hinaus sind wir natürlich auch für euch da. Hier auf Radio Super 80s.

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1: Die Spritpreisbremse wird um ein weiteres Monat verlängert. Bis Ende September wird die Mineralölsteuer um 1,9 Cent pro Liter gesenkt. Ebenfalls fortgesetzt wird die Regelung, dass die Tankstellenpreissenkungen bei den internationalen Preisnotierungen verpflichtend und rasch weitergeben müssen. Die Margenbeschränkung bleibt ausgesetzt, teilt das Wirtschaftsministerium heute in einer Aussendung mit. Die USA und der Iran haben sich erstmals seit Wochen wieder gegenseitig angegriffen. Die US-Armee hat gestern Raketenwerfer auf der iranischen Insel Larak in der Straße von Hormuz attackiert. Die iranischen Revolutionsgarden melden dabei Tote und Verletzte. Der Iran hat daraufhin US-Ziele in Jordanien und den Vereinigten Arabischen Emiraten angegriffen. Die Bundeswettbewerbsbehörde ermittelt jetzt gegen den Essenslieferdienst Foodora. Es besteht der Verdacht, dass das Unternehmen seine marktbeherrschende Stellung missbraucht. Foodora und Lieferando teilen sich den österreichischen Markt fast vollständig auf. Die BWB kritisiert unter anderem bedenkliche Vertragsklauseln und Strafgebühren. Ein ehemaliger Funktionär des SCA Altach ist jetzt weltweit für alle fußballbezogenen Tätigkeiten gesperrt worden. Der Mann hat zwischen 2018 und 2025 Spielerinnen in der Umkleide heimlich gefilmt und fotografiert. Die österreichische und die internationale Spielergewerkschaft haben die Sperre beantragt.
2: Ich sehe zwischen Wattens und dem Salzburger Pongau oder vom Murau bis Knittelfeld wirklich heftige Gewitter. Das ist unlustig. Und es wird auch sonst immer bewölkter, richtig schön nur mehr im Innkreis, im Mühlviertel, in Wien, Teilen von Niederösterreich, Südburgenland, in Südkärnten. Aber es kommt keine neue Front rein. In der zweiten Nachthälfte ist nämlich schon wieder alles Paletti und morgen dafür den ganzen Tag ziemlich sonnig und trocken. Denn die nächsten Gewitter, die sind erst für übermorgen angesagt. Null Änderung auch bei den Temperaturen. Hier ist der Verkehrsüberblick für den Montagabend. Zwei Meldungen aus Oberösterreich. B3 Donau-Bundesstraße in Mauthausen. Noch immer Stau vor einer seit längerem geräumten Unfallstelle. B152 in beiden Richtungen zwischen Weißenbach und Steinbach. Da ist die Sperre aufgehoben. Die Flugzeugbergung ist abgeschlossen. Gute Fahrt.
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Ich würde so gern sagen, hoch die Hände, Wochenende, das sind wir halt ein, zwei Tage zu früh. Aber der nächste Song, der reißt uns automatisch die Arme feiernd in die Luft. Bananarama, Nana, hey, hey.

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Toy Soldiers, ein Gänsehaut-Song von Matika auf Radio Super 80s. Schön, dass ihr mit dabei seid. Wir zelebrieren und feiern das Leben hier auf Radio Super 80s. Und für mich hat sich in den letzten Tagen das Gefühl und das Maximum an Leben genießen nochmal ganz verschoben, denn wir haben unseren ersten Sohn bekommen. Und ein bisschen schwärmen muss ich schon. Es ist ein Wahnsinn. Es ist ein Hochgefühl, ein so schöner Mensch, der einfach jetzt mit dabei ist und wir können unser Glück kaum fassen. Und ich würde sagen, das ist es, von dem Ryan Perry singt. Einfach etwas Neues erleben, die Liebe zu leben und es sich gut gehen zu lassen. Das ist das Deutsche Vita. Schönen Montagabend.

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den Abend mal so richtig gut gehen. Ihr lasst es euch gut gehen, ihr schaut auf euch, tut nur, was euch wirklich gut tut und den Rest kann man morgen auch erledigen. Der Montag war schon anstrengend genug, also würde ich sagen, ihr habt es euch verdient. Rod Stewart, schönen Abend. Yeah.

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1: Die SPÖ-Jugendorganisationen rufen heute zum Schulstreik gegen das Kopftuchverbot auf. Gemeinsam mit kommunistischen Organisationen und der Initiative Schule brennt soll am 9. Oktober in Wien demonstriert werden. Das von ÖVP, SPÖ und NEOS beschlossene Gesetz verbietet Mädchen bis 14 das Kopftuch tragen am Schulgelände. Bei einem Verstoß drohen Strafen bis 800 Euro. Nach den tödlichen Schüssen bei einem Techno-Rave im Kanton Aargau hat die Polizei einen Verdächtigen festgenommen. Es handelt sich um einen 43 Jahre alten Schweizer, teilen die Polizeibeamten mit. Er ist in der Nacht zum Montag gegen 1 Uhr unter dringendem Tatverdacht festgenommen worden. Die Polizei geht inzwischen von einem Einzeltäter aus. Nähere Einzelheiten will sie im Laufe des Tages mitteilen. Die Bundeswettbewerbsbehörde ermittelt gegen den Essenslieferdienst Foodora. Es besteht der Verdacht, dass das Unternehmen seine marktbeherrschende Stellung missbraucht hat. Konkret geht es um bedenkliche Vertragsklauseln und Strafgebühren. Foodora und Lieferando dominieren den Markt in Österreich, wobei Foodora vor allem in Wien stark ist. Ein 40-Jähriger soll am Wochenende nach einem Streit das Haus seines Ehemanns in Gaubitsch im Bezirk Mistelbach angezündet haben. Der stark alkoholisierte Mann hat den Vorfall selbst via Notruf gemeldet und ist festgenommen worden. Das Haus ist durch die Flammen zerstört worden. Die Schadenssumme dürfte im niedrigen sechsstelligen Eurobereich liegen.
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3: Die meisten Gewitterzellen gibt es zwischen Innsbruck und Feldbach in der Steiermark, also es spielt sich alles im Westen und im Süden ab. Mittlere Gewitterzellen sind das aber dann doch zu viele und diese sind dann noch dazu heftig. Alle anderen haben es eh fein. Fein ist ein gutes Wort für morgen und trocken bei 22 bis 28 Grad, da gibt es eigentlich nichts zu motschkern. Erst am Mittwoch wieder dieses nächste Sonne ja, Sonne nein, Wolke ja, Wolke nein Spielchen. Hier ist der Verkehrsüberblick für den Montagabend. Ich sage jetzt absichtlich A3 Linz Richtung Passau. Es betrifft eigentlich nach der Grenze Suben schon, aber es ist halt schon auf deutschem Territorium. Da sind nämlich gleich 3 Unfälle im Baustellenbereich passiert. Da braucht ihr derzeit mindestens eine halbe Stunde länger. Bitte Vorsicht und gute Fahrt.
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Ja, ich bin nicht befreit von diesem Gefühl, dass mit den Größenhits der 80er die Zeit um einen herum einfach verfliegt. Denn man ist in so guter Gesellschaft, man könnte in keiner besseren musikalischen Gesellschaft sein. Und deshalb ist mein Tag auch schon wieder vorbei. Es ist kurz nach 8 hier auf Radio Super 80s. Ich bin im Feierabend, aber der Dienstag ab 13 Uhr gehört wieder uns. Schönen Abend.

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